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1: Ich bin besorgt gegen die, jawohl.
2: Ist alles klar. Ich mach, ja. Wie machen wir das jetzt? So, dann schauen wir. So. Sehr schön.
3: Roberto. Oh, du kommst rein.
2: Ganz genau, das war der Trainer damals.

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